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4: Ja, und ein Blick auf Meteor, das nach wie vor zu viel dröschen, vorzudröschen, zumindest mal hier an all Regionen. 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
1: Guten Morgen!
2: Ja, und ein Blick auf Meteo, das nach wie vor zu viel drischen, furzdrischen, zumindest mal hier an all Regionen. Der Süden von Deutschland, auch den Osten von Deutschland, tut das schlecht, ein bisschen Regen aufgerät. Der Südwesten, da geht du aus einer höchsten Büschbrandgefahr. Das ist viel zu viel drischen, es muss dringend regnen, mit den Regen, also aber nicht auch.
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3: Europa rutscht von enger Hitzewelle die nächste auf. Viele Wundingen heizen sich dann natürlich auch ab. Klimaanlage boomen, weil sie sind immer nicht die Ähnlichkeit im Sommer für angenehme Temperaturen zu sorgen. Weil viel moderne Wärmepumpen können nicht nur heizen, sondern sogar killen. Ist das wirklich wahr? Da ran ist der Nutzinfo dazu.
4: Eine gängige Luft-Wasser-Wärmepumpe gewinnt im Winter Energie aus der Außenluft, pumpt sie auf ein höheres Temperaturniveau und heizt damit den Innenraum. Doch die Geräte können genauso gut umgekehrt laufen, sagt Henning Schulz vom Heiztechnikunternehmen Stiebel Eltron.
5: Heißt, das Heizungswasser nimmt die Temperatur im Innenraum auf, gibt sie über die Wärmepumpe an die Außenluft ab und dadurch wird es drinnen kühler. Dafür braucht es allerdings eine Flächenheizung, also eine Fußbodenheizung oder eine Wandheizung oder eine Deckenheizung, weil nur dann über die große Fläche genug Energie aus dem Raum abgezogen werden kann.
4: Wer keine Flächenheizung besitzt, setzt zum Kühlen also eher auf eine Klimaanlage. Zum Heizen eignet sich die aber nur bedingt.
5: Aus verschiedenen Gründen ist eine Heizungsanlage, die die Wärme über ein wassergeführtes Verteilsystem ins Gebäude bringt, also über Heizkörper oder Fußbodenheizung, die bessere Wahl. Und wenn man dafür eine Wärmepumpe nutzt, dann kann die eben auf Wunsch auch die Kühlung des Gebäudes mit übernehmen. Das können Wärmepumpen ja. Damit wird es dann im Sommer drinnen eben auch angenehm kühl.
4: Grundsätzlich können laut des Experten bis zu 90% aller bestehenden Gebäude direkt mit einer Wärmepumpe beheizt werden. Denn moderne Wärmepumpen schaffen problemlos auch hohe Vorlauftemperaturen von bis zu 70 Grad.
5: Das heißt, ich muss nicht aufwendig sanieren. Ich brauche keine Fußbodenheizung. Zum Kühlen sollte es in der Tat eine Flächenheizung sein, weil dann ausreichend Energie aus dem Raum aufgenommen werden kann und nach draußen transportiert werden kann. Deswegen fürs Kühlen braucht es tatsächlich eine Flächenheizung.
3: Gerade und Wärme Sommer, ich kann eine Wärmepumpe als doppelt voll sinnvoll sehen. Am Winter heizen, am Sommer killen. Wann die technische Voraussetzung stimmen. Informationen gehen doch nach stiebel-eltron.de.
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2: Wir stellen bei uns jetzt nochmal gegenüber eine Coverversion mit der Originalversion des Songs.

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0: Ja, und ein Blick auf Meteo, das nach wie vor zu viel drischen, furzdrischen, zumindest mal hier an unseren Regionen. Der Süden von Deutschland, auch den Osten von Deutschland, tut das schlecht, ein bisschen Regen aufgerät. Der Südwesten, da geht du aus einer heichten Büschbrand vor. Das viel zu viel drischen, es muss dringend regnen, mit den Regen, also aber nicht auf.

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2: Mir kenne ja auch den Begriff Fresh Dachs. Mir ist den Dachs eigentlich wirklich so frisch?
3: Der Dachs ist eigentlich gar kein freches Tier. Frech hieße ja, dass er sich rantraut an die Menschen vielleicht und dann irgendwas macht, aber der ist ja in Wirklichkeit sehr scheu. Und warum dieser Ausdruck Frechdachs? Das liegt daran, dass man im Mittelalter das Wort frech gleichbedeutend mit mutig und mit kühn gebraucht hat. Und da kann man sagen, ja, mutig ist der Dachs. Er verteidigt nämlich zum Beispiel seinen Bau und seine Jungen sehr mutig und intensiv. Das tun andere Tiere auch, aber der Dachs hat einen ganz besonderen Grund dafür. Sein Bau ist nämlich riesig und man könnte es so ein bisschen vergleichen mit, ja, das ist mein tolles Eigenheim, mein Palast und um den muss ich natürlich kämpfen. Normalerweise ist so ein Dachsbau vielleicht 30 Meter groß. Man hat aber auch schon einen gefunden in England. Der hatte insgesamt eine Länge von über 800 Metern. 50 Kammern waren da drin. Über 170 Eingänge und in so einem riesigen Dachsbau leben dann ganze Familien, die sind nämlich sehr standorttreu und behalten diesen Bau und geben ihn dann weiter an die nächste Generation.
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1: Denn Monsieur Claude François aus dem Jahr 1977 kennt den Titel, nennt sich Alexandrie Alexandra und kann ihn haut ohne lauschen.
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1: Das ist Zwiele Vauer. 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
3: Ja, und ein Blick auf Meteo, das nach wie vor zu viel Dröschen, Furzdröschen, zumindest mal hier an unseren Regionen. Der Süden von Deutschland, auch den Osten von Deutschland, hat das schlechte ein bisschen Regen aufgeregt. Der Südwesten, da geht du aus einer höchsten Buschbrand gefahr. Das ist viel zu viel Dröschen. Es muss dringend Regen, mit den Regen, also aber nicht anwühlen. 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
1: Et das Engauer. An 2 Minuten.
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3: Ja, und ein Blick auf Meteo, das nach wie vor zu viel drischen, furzdrischen, zumindest mal hier an all Regionen. Der Süden von Deutschland, auch den Osten von Deutschland, tut das schlecht, ein bisschen Regen aufgerät. Der Südwesten, da geht du aus einer höchsten Büschbrandgefahr. Das ist viel zu viel drischen. Es muss dringend Regen, mit den Regen, also aber nicht auf.
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1: Das 12 Uhr. An 1 Minute.
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3: Ja, und ein Blick auf Meteo, das ist nach wie vor zu viel Dröschen, Furzdröschen, zumindest mal hier an unseren Regionen. Der Süden von Deutschland, auch den Osten von Deutschland, hat das schlechte ein bisschen Regen aufgeregt. Der Südwesten, da geht du aus einer höchsten Buschbrandgefahr. Das ist viel zu viel Dröschen, es muss dringend regnen, mit den Regen, also aber nicht auf.
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1: Das Feier Hour. Am 1 Minute.
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3: Ja, und ein Blick auf Meteo, das nach wie vor zu viel dröschen, vorzudröschen, zumindest mal hier an unseren Regionen. Der Süden von Deutschland, auch den Osten von Deutschland, hat das schlechte ein bisschen Regen aufgeregt. Der Südwesten, da geht du aus einer höchsten Buschbrand gefahr. Das ist viel zu viel dröschen. Es muss dringend regnen, mit dem Regen, also aber nicht auf.
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1: Das von der Wauer. An drei Minuten.
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3: Ja, und der Pläger Meteo, das ist nach wie vor zu viel drischen, vorzudrischen, zumindest mal hier an unseren Regionen. Der Süden von Deutschland, auch den Osten von Deutschland, tut das schlecht, ein bisschen Regen aufgerät. Der Südwesten, da geht aus einer höchsten Buschbrandgefahr. Das ist viel zu viel drischen. Es muss dringend regnen, mit den Regen, also aber nicht auf.
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1: Das sag's aber. An 12 Minuten.
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3: Ja, und ein Blick auf Meteo, das ist nach wie vor zu viel drischen, furztdrischen, zumindest mal hier an all Regionen. Der Süden von Deutschland, auch den Osten von Deutschland, tut das schlecht, du bist die Rehen aufgerät. Der Südwesten, da geht du aus einer heichten Büschbrand gefahren. Das ist viel zu viel drischen, es muss dringend Rehen mit den Rehen, also aber nicht auf.

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3: Zeit für ganz neue Musik auf Radioaktiv. Und du gehst bei einer Band, die mit einer dürfte kennen, so ein bisschen deutschen Indie-Rock. Dann müsst schon ziemlich bekannt sein, um wen es geht. Ja, natürlich Giant Rocks. Und Giant Rocks, die haben eine ganz neue Single draußen. Eine ganz neue Single, Want It Back. Ja, worum geht es um Text? Paradoxerweise geht es um den Gation-Deal. Am Refrain hieß es nämlich, you can have my heart, it's yours for free, but you don't see the fact I never want it back. Also der Song beschreibt von der Kenntnis einer Trennung oder einem Lebensaufschnitt, den ich vielleicht hat, dass ich bereit weiterzugehen, ohne anfangs selber gemerkt zu haben. Teilen Dingen also nicht einem traurigen Eddy, sondern ein ganz selbstbewussten Statement vom Loslassen. Klingt spannend. Heißt Giant Rocks, want it back. Oder eben nicht.
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1: Hallo, wunderschönen Titel hier. Simply Red mit If You Don't Know Me by How.

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1: Das 7 Uhr. An 1 Minute.
2: Radioaktiv Meteo. Wie ist wieder bei Eis am Sendegebiet?
3: Ja, und ein Blick auf Meteo, das ist nach wie vor zu viel drischen, furzdrischen, zumindest mal hier an Eiser Regionen. Der Süden von Deutschland, auch den Osten von Deutschland, tut das schlecht, du musst die Rehen aufgeregt. Der Südwesten, da geht du aus einer heichten Büschbrand gefahr. Das ist viel zu viel drischen, es muss dringend Rehen mit den Rehen, also aber nicht anwühlen. 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

Ja, noch einen anstrengenden Tag, also erstmal ein bisschen Zeit für ein bisschen mehr Relaxmusik, ein bisschen Slowen, ein paar Balladen, wirklich Sportmusik, wie einfach zu relaxen, ein bisschen zu entspannen. 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

Aber viel Leute mal gesagt, in den Unplugged Active so ganz gut gefallen, machen wir dafür mal kein Unplugged. 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

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Mein Genre Lied, was so ein bisschen dabei passt. 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Kaylee.

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